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2: Im Studio Imme Kasten. Sie läuft, die Fußball-WM. Im Aztekenstadion in Mexiko-Stadt hat es das erste Spiel gegeben zwischen Co-Gastgeber Mexiko und Südafrika. Mexiko setzte sich dabei mit 2:0 durch. Es gab 2 Platzverweise für Südafrika, einen für Mexiko. Ja, und vor dem Spiel gab es eine große Eröffnungsfeier mit internationalen Musikstars. Die WM wird das größte Turnier in der Geschichte der FIFA mit 48 Teams und insgesamt 104 Spielen. Fürs DFB-Team geht's am Sonntag los gegen Curaçao. Die Verjährungsfrist bei Vergewaltigung soll verlängert werden. Dafür macht sich Bundesjustizministerin Hubig stark. 5 Jahre sind es derzeit, das sei zu kurz, sagte sie dem Redaktionsnetzwerk Deutschland. Hubig hält 20 Jahre für angemessen. Donald Trump stellt ein baldiges Abkommen mit dem Iran in Aussicht. Nach seinen Angaben steht eine Vereinbarung kurz bevor, die möglicherweise schon in den kommenden Tagen unterzeichnet werden könnte, vielleicht in Europa, sagt er. Trump sprach von einer großartigen Vereinbarung und sagte zugleich bereits angedrohte Angriffe gegen den Iran vorerst ab. Aus Teheran gab es zunächst keine Bestätigung. Bei den Reformen im Land müssen alle an einem Strang ziehen. Das hat Kanzler Merz im Bundestag gefordert. Es sei schon etwas geschehen, aber es müsse weitergehen, sagte er bei einer Regierungserklärung. Zu dem Spitzentreffen von Bundesregierung, Arbeitgebern und Gewerkschaften sagte Merz weiter:
3: Dieses lange Gespräch hat in ausgesprochen guter, sehr konstruktiver Atmosphäre stattgefunden und wir werden es zu einzelnen Themen auch weiter fortsetzen, meine Damen und Herren.
2: Konkrete Beschlüsse zu Reformen bei den Themen Arbeitsmarkt, Sozialversicherung oder auch Bürokratieabbau gab es nicht. Die sollen voraussichtlich bei einem Koalitionsausschuss Anfang Juli fallen.
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4: Mit KI-Support. Viele Wolken ziehen gerade rein und von Westen kommt auch Regen dazu. Weiter im Osten bleibt es erstmal noch trocken. Aktuell liegen die Tiefstwerte bei 14 bis 7 Grad. Tagsüber setzt sich dann verbreitet trübes Wetter durch. Der Regen greift immer weiter aus und am Alpenrand kann es länger nass bleiben. Dazu Höchstwerte von 15 bis 23 Grad.
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6: Alleine schlafen ist doof. Ja, finde ich auch. Also bleibt einfach mit mir wach. Ich habe nämlich genug Musik für die nächsten Stunden parat. Als Kind habe ich ja immer Gute-Nacht-Geschichten vorgelesen bekommen. Keine Sorge, das mache ich jetzt nicht, aber ich habe für euch einfach die perfekte Musik für diese Uhrzeit. Also, hier ist schon der nächste Soundtrack für die Nacht.
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0: Hi, kurze Frage in die Runde. Braucht mich hier noch jemand oder kann ich schlafen gehen? Nein, Spaß beiseite. Wir machen natürlich noch ein bisschen weiter, mindestens bis die Sonne aufgeht. Ich bin Sven und versüße euch hier die Nacht. Hi und hallo. Einzige Chance, mir zu entkommen, ihr müsst einschlafen. Vielleicht klappt es ja mit diesem Song hier.
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2: Im Studio Imme Kasten. Die Fußball-WM in Nordamerika ist eröffnet. Im ersten Spiel hat Co-Gastgeber Mexiko Südafrika im Aztekenstadion von Mexiko-Stadt mit 2:0 besiegt und dabei gab es insgesamt 3 Platzverweise. Vor dem Anpfiff hatten internationale Musikstars die WM mit einer großen Eröffnungsfeier eingeläutet. Cornelius Dreger.
3: Mit dabei natürlich Popstar Shakira. Sie liefert zusammen mit Burna Boy den offiziellen WM-Song Die Die und hat ihn jetzt während der Eröffnungsfeier auch das erste Mal live performt. Vor einem riesigen WM-Pokal im Mittelkreis und unterstützt von Maskottchen in Labubu-Form. Die WM wird das größte Turnier in der Geschichte der FIFA mit 48 Teams und insgesamt 104 Spielen. Fürs DFB-Team geht's Sonntag los gegen Curaçao.
2: Donald Trump stellt ein baldiges Abkommen mit dem Iran in Aussicht. Nach seinen Angaben steht eine Vereinbarung kurz bevor, die möglicherweise schon in den kommenden Tagen unterzeichnet werden könnte, vielleicht in Europa, sagt er. Trump sprach von einer großartigen Vereinbarung und sagte zugleich bereits angedrohte Angriffe gegen den Iran vorerst ab. Aus Teheran gab es zunächst keine Bestätigung. Die Verjährungsfrist bei Vergewaltigung soll verlängert werden. Dafür macht sich Bundesjustizministerin Hubig stark. 5 Jahre sind es derzeit, das ist zu kurz, sagte sie dem Redaktionsnetzwerk Deutschland. Mehr von Dirk Justus.
4: Hubig hält 20 Jahre für angemessen, sowie bei vergleichbar schweren Verbrechen auch. Außerdem ist Hubig dafür, dass beim Sex künftig das Prinzip nur Ja heißt Ja gelten soll, um Frauen besser zu schützen. Viele europäische Staaten hätten diese Regelung schon, sagte die SPD-Ministerin. Sie sehe darin ein Vorbild.
2: In der EU gelten von heute an verschärfte Asylregeln. Unter anderem sollen Asylverfahren schon an den Außengrenzen durchgeführt werden, an denen Schutzsuchende zuerst ankommen. Menschen mit geringen Aussichten auf Asyl sollen dort festgehalten und bei einem negativen Bescheid letztendlich wieder abgeschoben werden.
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5: Mit KI-Support. Viele Wolken ziehen gerade rein und von Westen kommt auch Regen dazu. Weiter im Osten bleibt's erstmal noch trocken. Aktuell liegen die Tiefstwerte bei 14 bis 7 Grad. Tagsüber setzt sich dann verbreitet trübes Wetter durch. Der Regen greift immer weiter aus und am Alpenrand kann's länger nass bleiben. Dazu Höchstwerte von 15 bis 23 Grad.
6: Einen wunderschönen guten Morgen zusammen oder ist bei euch noch Abend? Stimmt, der nächste Tag beginnt ja eigentlich erst, wenn man geschlafen hat. Und naja, bis dahin gibt's einfach tolle Musik hier aus dem Radio. Also ruhig ein Stück lauter drehen.
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0: Na, seid ihr auch noch wach vom Radio? Ihr werdet es nicht glauben, aber ich habe mir fest vorgenommen, jetzt vor jedem Schlafengehen einfach mal 20 Liegestütze zu machen. Ja, und da ich so eine Sportskanone bin, bin ich jetzt seit 3 Tagen wach, weil ich mich einfach nicht dazu überwinden kann. Spaß beiseite, hier geht's weiter mit dem, worauf es ankommt, nämlich Musik. Und Sport können die anderen machen.
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0: Guten Abend zusammen. Schön, dass wir mal die nächtliche Zeit wieder hier zusammen verbringen. Ich bin Sven und ja, was soll ich sagen? Ich mache einfach den nächsten Titel an.
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2: Im Studio Imme Kasten. Die Fußball-WM in Nordamerika ist eröffnet. Im ersten Spiel hat Co-Gastgeber Mexiko Südafrika im Aztekenstadion von Mexiko-Stadt mit 2:0 besiegt und dabei gab es insgesamt 3 Platzverweise. Vor dem Anpfiff hatten internationale Musikstars die WM mit einer großen Eröffnungsfeier eingeläutet. Cornelius Dreger.
3: Mit dabei natürlich Popstar Shakira. Sie liefert zusammen mit Burner Boy den offiziellen WM-Song Die Die und hat ihn jetzt während der Eröffnungsfeier auch das erste Mal live performt. Vor einem riesigen WM-Pokal im Mittelkreis und unterstützt von Maskottchen in Labubu-Form. Die WM wird das größte Turnier in der Geschichte der FIFA mit 48 Teams und insgesamt 104 Spielen. Fürs DFB-Team geht's Sonntag los gegen Curaçao.
2: In der EU gelten von heute an verschärfte Asylregeln. Unter anderem sollen Asylverfahren schon an den Außengrenzen durchgeführt werden, an denen Schutzsuchende zuerst ankommen. Menschen mit geringen Aussichten auf Asyl sollen dort festgehalten und bei einem negativen Bescheid letztendlich wieder abgeschoben werden. Heute steht der wohlmöglich größte Börsengang in der Geschichte an. Elon Musk will für sein Raumfahrtunternehmen SpaceX umgerechnet rund 75 Milliarden Dollar einsammeln und damit alle anderen Aktiendebüts in den Schatten stellen. Gelingt das, würde SpaceX mit fast 1,8 Billionen bewertet werden. Dazu sagte uns Finanzökonom Hans-Peter Burghof.
4: Zwischen dem, was das Unternehmen heute darstellt und der Bewertung, die wir haben, da liegen Welten dazwischen. Und das hängt natürlich sehr stark an der Person Elon Musk, an dem Mythos dieser Person, dem Glaube, dass er tatsächlich ja fast zaubern kann ökonomisch. Und wenn man diesen Mythos wegnimmt, dann würde man sagen, das ist eine sehr unrealistische Vorausschau in die Zukunft. Das wird so wahrscheinlich nicht passieren.
2: US-Präsident Trump hat die für heute Nacht angedrohten Angriffe auf den Iran wieder abgesagt. Nach Gesprächen mit Teheran zeichnet sich eine Verhandlungslösung ab, schrieb er auf seinem Online-Portal. Angeblich soll ein Friedensabkommen bevorstehen. Details nannte Trump nicht.
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5: Mit KI-Support. Viele Wolken sind heute Morgen am Start und von Westen her kommt auch schon immer wieder Regen rein. Am Alpenrand kann das länger durchziehen. Im Tagesverlauf wird's dann Richtung Südwesten trockener, sonst bleibt's oft grau und ab und zu nass, dazu Höchstwerte zwischen 15 und 23 Grad. Morgen im Norden und Osten weiter viele Wolken mit häufigen Schauern und vereinzelt Gewittern, im Süden meist trocken, maximal 28 Grad.
6: Wenn Schäfchenzählen bei euch nichts bringt und ihr immer noch nicht einschlafen könnt, dann habe ich vielleicht den ultimativen Tipp für euch. Zählt doch einfach die Takte des kommenden Liedes. Also 1, 2, 3, 4, 1, 2, 3, 4 und so weiter. Und ja, den Rhythmus dazu, den gibt's jetzt hier im kommenden Song.
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0: die Nacht. Viele von euch fragen sich sicherlich, warum ist denn der Typ da schon wieder im Radio um die Uhrzeit? Ja, die Antwort ist ganz einfach. Meine Schwiegereltern sind gerade zu Besuch und naja, gestern habe ich dann doch irgendwie den Staubsauger wohl zu später Zeit angeschmissen. War jetzt auch nicht die beste Idee, aber ich habe mir gedacht, so eine Nachtschicht heute hier im Radio, besser geht's gar nicht. Kommt gut durch die nächsten Stunden, hier ist wieder ein bisschen Musik für euch.
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0: Na, bist du auch noch nachtaktiv oder sogar auf der Arbeit oder vielleicht sogar schon wieder auf der Arbeit? Also ich habe ja einen guten Freund, der ist Bäcker. Klar, der muss morgens immer ganz früh raus und die Brötchen müssen auch fertig sein, wenn die normalen Menschen aufstehen. Doch damit der auch wirklich mal so 8 Stunden durchpennen kann, ne, geht der abends immer echt um 18 Uhr ins Bett. Ganz ehrlich, so früh musste ich nicht mal als Kind schlafen gehen. Also Erwachsensein ist doch nicht so toll, wie viele immer dachten. Aber vielleicht weckt der kommende Song ja irgendwie Kindheitserinnerungen in dir.
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1: Im Studio Tom Husse. Die Fußball-WM in Nordamerika läuft. Mexiko hat das Auftaktspiel im Aztekenstadion in Mexico City gegen Südafrika mit 2:0 gewonnen. Imme Kasten.
2: Gelungener Start für den Co-Gastgeber. Im Spiel gab's 2 Platzverweise für Südafrika, einen für Mexiko. Vor der Partie stieg die große Eröffnungsfeier unter anderem mit Popstar Shakira. Ja, und zehntausende Fans feierten den Sieg anschließend im Zentrum von Mexiko statt. Überschattet wurde der WM-Start von Ausschreitungen vor dem Stadion. Es kam zu Zusammenstößen zwischen Demonstranten und der Polizei. Deutschland startet am Sonntag mit dem Spiel gegen Curaçao ins Turnier.
1: In der EU gelten ab heute verschärfte Asylregeln. Unter anderem sollen Asylverfahren schon an den Außengrenzen durchgeführt werden, an denen Schutzsuchende zuerst ankommen. Menschen mit geringen Aussichten auf Asyl sollen dort festgehalten und bei einem negativen Bescheid letztendlich wieder abgeschoben werden. Mehr Schutz vor häuslicher Gewalt, darum geht es heute im Bundesrat. Die Länder beraten unter anderem darüber, ob künftig elektronische Fußfesseln zum Einsatz kommen. Außerdem ist die Apothekenreform Thema, Cornelius Dräger.
3: Genau damit soll die Versorgung mit Medikamenten abgesichert werden. Es soll unter anderem mehr Geld für den Notdienst in ländlichen Regionen geben. Auch der Bundestag beschäftigt sich erstmals mit einem Gesetz aus dem Gesundheitsministerium. Die umstrittene GKV-Reform soll ein Milliardenloch bei den Krankenkassen stopfen. Unter anderem sollen Patienten künftig bei Medikamenten mehr zuzahlen. Außerdem geht es um die umstrittene Reform des sogenannten Heizungsgesetzes.
1: Es soll der größte Börsengang der Geschichte werden. Ab heute wird Elon Musks Raumfahrtunternehmen SpaceX an der Börse gehandelt. Experten mahnen, dass die Bewertung von SpaceX geradezu hoch ausfallen könnte, auch wegen des Mythos rund um Musk. Seit Wochen warten Forscher darauf, nun ist das Wetterphänomen El Niño wieder da. Das hat die US-Wetterbehörde bekannt gegeben. Alle paar Jahre erwärmt sich das Wasser auf Äquatorhöhe im Pazifik sehr stark, was Auswirkungen auf das Wetter auf der ganzen Welt hat.
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4: Mit KI-Support. Viele Wolken sind heute Morgen am Start und von Westen her kommt auch schon immer wieder Regen rein. Am Alpenrand kann das länger durchziehen. Im Tagesverlauf wird's dann Richtung Südwesten trockener, sonst bleibt's oft grau und ab und zu nass. Dazu Höchstwerte zwischen 15 und 23 Grad. Morgen im Norden und Osten weiter viele Wolken mit häufigen Schauern und vereinzelt Gewittern. Im Süden meist trocken, maximal 28 Grad.

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Heute löste eine 26-jährige Frau einen Großeinsatz der Polizei und Feuerwehr aus. Sie stand auf dem Dach eines Bürogebäudes und drohte in den Tod zu stürzen. Nur das Eingreifen der Einsatzkräfte konnte das Schlimmste verhindern. Die junge Frau blieb zwar unverletzt, wurde aber zur weiteren Behandlung in eine Klinik gebracht.

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so fühlt sich Leben an und so fühlt sich das Leben an, wenn wir wieder Freitag haben. Es ist Freitag, 18:06 und wir sind mitten in der Weltmeisterschaft. Ja, gestern war tatsächlich das erste Spiel. Sonntag spielen wir zum Beispiel unsere Gruppe von Deutschland. Ja, und diese Woche, oder ja, besser, ja, war schon diese Woche tatsächlich. Ja, da ist etwas hier wie die Bombe eingeschlagen. Erstmal meine Auftritte vom Wochenende davor. Ja, mit Du machst mich total verrückt und Du kannst nicht immer 17 sein und Hey Amigo Charlie Brown und hast du nicht gesehen. Und dann kommt noch eins, dass ich hier eine demnächst Sache mache, also in nächster Zeit on air. Ja, und jemand, der das die Reklame auf Facebook macht, ja, hat sogar meine demnächst on air Sache tatsächlich auch gepostet und da ist so eine große Resonanz schon raus und ich möchte euch die ganze Sache nicht vorenthalten, denn ein genauer Starttermin ist da noch nicht ganz fest. Ja, und vielen fällt auf mittlerweile bei meinen eigenen gefertigten Songs, ja, da ist jetzt komischerweise ein Logo drauf, ja, was da heißt Bergers Records. Tja, so ist das, wenn man sich selber macht, ne, und alles für sich selber macht. Und dann kommt da so etwas raus und da jetzt auch tatsächlich schon richtig meine eigene Stimme mit im Spiel ist, umso besser ist es tatsächlich. Und hier, ja, ein ganz kleiner Ausschnitt über das, was demnächst kommt von meiner Wenigkeit.

Ja, da kann man mal sehen, da hört man tatsächlich meine eigene Stimme. Das ist richtig phänomenal. Ja, und mehr möchte ich euch auch gar nicht vorenthalten. Wir stoppen hier auch mal an dieser Stelle direkt, ja? Und wir legen los mit unserer allerersten Neuvorstellung am heutigen Freitag. Denn inspiriert von Weltstar Madonna und mit ihrer Mitwirkung in den aktuellen Deutsche Cabana The One-Kampagne nimmt sich Alessa vollen Demut eines Klassikers an. La Bomba, während ihrer aktuellen Hit 20.000 Meilen hoch in den Airplay-Charts in Deutschland und Österreich arrangieren. Tja, und mit La Bamba war sie tatsächlich im Mai schon groß da gewesen. Ja, und jetzt ist tatsächlich mit heute, habe ich Bescheid bekommen vom Label, ist der Summer Mix Italia herausgekommen von ihr. Also hier jetzt für euch Alessa.

jetzt möchte ich auch mal erst noch was sagen, ne? Ganz genau. Ja, und heute, tatsächlich, heute ist er wieder da. Nach über 5 Jahren tatsächlich, ja. Ich habe ihn auf jeden Fall heute mit im Boot drin. Also später werden wir ihn garantiert hören. Ja, mit dem Neustart von Mark McLaugh. Also dazu heute später in meiner Sendung tatsächlich. Und hier geht es jetzt weiter mit Meine Mama warnt mich vor dir. Meldet sich Vanessa Neigert und ihren letzte Single-Veröffentlichung im Jahr 2021 musikalisch zurück. Gemeinsam mit ihrem Partner Giovanni Weisheit präsentiert sie als Duo Vanessa und Giovanni ein charmantes Liebesduett, das den Sound der 60er Jahre mit modernen Elementen verbindet. Der Titel vereint Nostalgie, große Gefühle und eingängige Melodien zu einem zeitgemäßen Schlager voller Herz.

Ja, meine Mama wartet auch nicht, ne? Ja, mit meiner Mama war ich auch noch einkaufen gewesen, ja. Und gleich ab 20 Uhr geht's wieder ab in mein SUV rein und dann geht's wieder Richtung Nettetal zu meinem Jürgen. Ich freue mich schon riesig drauf. Ja, und wer meint, ich bin da so ein bisschen abseits von der Welt und so, das kann durchaus möglich sein, ja. Denn es gibt Besseres zu tun, als auf dem Smartphone dann zu schauen. Aber hier geht's jetzt weiter mit einer ganz, ganz tollen Legende, die leider nicht mehr unter uns ist. Denn manche Songs erlebt man plötzlich wieder mit ihrem Moment. Fast 45 Jahre nach seiner Veröffentlichung klingt »Ich war noch niemals in New York« aktueller denn je. Wenn im Sommer 2026 die Fußball-Weltmeisterschaft Millionen Fans über den Atlantik blicken lässt, rückt eine Stadt ins Zentrum der Aufmerksamkeit. New York, Sehnsucht, Symbol für Aufbruch und Schauplatz des WM-Finales. Genau jene Stadt, die Udo Jürgens bereits 1982 zum Sinnbild eines großen Traums machte. Dass ausgerechnet New York zum zentralen Motiv eines seiner bekannten Songs wurde, war kein Zufall. Für Udo Jürgens war die Stadt ein Leben lang ein Ort der Inspiration und Faszination. Und wir hören tatsächlich heute von ihm, ich war noch niemals in New York, das Ganze in ein Agatino Romero Remix.

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das war doch schon mal was richtig, richtig Schönes, ne? Ja, das war einfach richtig toll, immer wieder seine Stimme zu hören. Ja, wie man das heutzutage alles so toll machen kann, finde ich schon irgendwo faszinierend. Mit seiner neuen Single Tierisch drauf bringt Martin Morgan am 20. Juni als musikalischen Vorboten zur Albumveröffentlichung den Sommer direkt in den Lautsprechern. Der Song ist ein flotter, lebensfroher Sommersong voller Sonne, Urlaubsgefühl und guter Laune mit genau jener Portion Augenzwinkern, die moderne deutsche Schlager so sympathisch machen. Und ich glaube, mit einem solchen Song tatsächlich, ja, dann ist man auch automatisch tierisch drauf, ne?

habe ich euch, glaube ich, nicht zu viel versprochen. Ne? Das war jetzt auch so ein bisschen tierisch drauf. Pünktlich zum Erscheinen ihres Jubiläumsalbums Sommerland am 12.06. präsentiert Monika Martin auch die neue Single Glaubst du an Liebe, inklusive brandneuem Video. Was unsere Welten gerade jetzt im allermeinsten braucht, ist an die Liebe zu glauben. Ein Satz, ein Statement von Monika Martin, The Voice. Die Künstlerin mit einzigartiger Popschlagerstimme hat in so vielen ihrer Songs im Laufe ihrer Zeit Jahrzehnte erfolgreiche Karriere immer wieder über die vielen Facetten von Liebe gesungen. Glaubhaft, sehr persönlich, an Herz und Seele gehend. Tja, wie der Song dann jetzt auch noch klingt, davon könnt ihr euch jetzt selber eine Meinung bilden.

wunderhübsch, wunderhübsch. Und was sagt die Uhr? Ja, die Uhr, die sagt, in 40 Minuten haben wir 18.30 Uhr. Und deswegen fangen wir auch jetzt schon an mittlerweile mit den aktuellen Top 10 von dieser Woche, von diesem Freitag, den 12. Juni 2026. In der Vorwoche war er Platz 5. Leider Gottes hat er 5 Plätze verloren, Wochen in den Top 10 8-mal, höchste Position die 5 und die Wertungswoche ist 8 von 8. Bitte für diesen Titel nicht mehr voten, heute zum letzten Mal dabei Mario Marschall mit, der alle Frauen kriegt. In dieser Woche mit ganzen 111 Votes.

0: Jawohl, und weiter geht's tatsächlich mit unserem Platz Nummer 9. Für ihn sind es ganze 6 Plätze, die er aufwärts gegangen ist, denn in der Vorwoche war er Platz 15, Wochen in den Top 10. Das erste Mal, die höchste Position mit heute ist die 9 und die Wertungswoche ist 2 von 8. Das Ganze geht an Ramon Roselli mit seinem Titel Küss mich in dieser Woche mit 112 Votes.
1: Platz 9.

0: Jawohl, das war ja tatsächlich Ramon Roselli in bei uns hier in den Top 10 vertreten. Wir kommen zum Platz Nummer 8. Er war auch in der Vorwoche Platz 18, somit ganze 10 Plätze gewonnen. Wochen in den Top 10 einmal, höchste Position die 8 von heute und die Wertungswoche ist 4 von 8. Halbzeit für Andy Thomas mit seinem Titel Stark wie wir in dieser Woche mit 113 Votes.
1: Platz 8.

wunderbar stark wie wir. Richtig. So, wir kommen zum Platz Nummer 7. In der letzten Woche war ganze 14 Plätze von 21 auf die 7 runtergefallen. Wochenende in den Top 10 einmal, höchste Position mit heute die 7 und die Wertungswoche ist 4 von 8, auch für ihn. Hier ist Monzano Miracolo mit Sempre Tu in dieser Woche mit ganze 114 Votes.

0: Jawohl, das war er, auf den 7. Platz. Auf den 6. Platz, ein Platz gewonnen, denn in der Vorwoche war er Platz 7, Wochen in den Top 10 5-mal. Die höchste Position war tatsächlich mal die 6 auch, ja. So, und die Wertungswoche ist 5 von 8. Das Ganze geht an Graziano mit Neue Liebe, Neues Glück in dieser Woche mit ganzen 115 Votes.
1: Platz 6.

0: Jawohl, das klingt doch schon mal schön. Soweit sind wir schon mal bis zu diesem Platz. So, und nun geht es weiter mit dem Platz Nummer 5. Genau. In der Vorwoche war er Platz 8. Für ihn ging es ganze 3 Plätze nach oben. Höchste Position war mal die 1 und die Wertungswoche ist 7 von 8. Einmal noch nächste Woche die Möglichkeit. Tja, das bin natürlich ich. Ja, und schon nächste Woche kommt die nächste Neuvorstellung von mir, die mein 2026er Version von Und jetzt hörst du Radio. Ihr dürft gespannt sein. Aber hier geht es jetzt um den 25. Hochzeitstag von Claudia und Frank. In dieser Woche mit ganzen 116 Votes.
1: Platz 5.

0: Jawohl, das war richtig, richtig gut. Das war richtig, richtig gut. Nochmal ganz kurz was in eigener Sache. Da ihr mittlerweile auch regelmäßig meine Sendung hört und so weiter alles, ja, habe ich mich dazu auch entschlossen und ich wollte mich auch für die lange Zusammenarbeit auch ganz recht herzlich danken. Denn in nächster Zeit gibt es von mir mein allererstes Album, wo ich eben halt die gewesenen Stücke und eben halt die neuen Stücke werden so knapp 10, 12 Stück sein, gehe ich von aus. Ja, die gehen natürlich an jeder einzelnen Station, ja, und die dürfen natürlich dann auch eingesetzt werden, ja, das ist alles völlig legal und dafür bezahle ich auch Geld tatsächlich auch, ja, und dann sollen auch andere dafür natürlich was haben. Natürlich ganz, ganz andere, die dürfen dafür Geld bezahlen. Das ist natürlich auch ganz logisch, dafür gibt es auch demnächst eine Webseite. So, und jetzt geht's weiter mit Platz 4. Leider Gottes ist er ein Platz gesunken, denn in der Vorwoche war er Platz 3, Wochen in den Top 10 siebenmal. Die höchste Position die 3 und die Wertungswoche ist 7 von 8. Einmal noch die Möglichkeit für Chris Martin mit Himmel und Hölle. In dieser Woche mit ganzen 117 Votes.
1: Platz 4.

0: er kann in der Hölle schwören. Ja. Aber sehr wahrscheinlich, ich habe es mir auch wieder ein bisschen überlegt, nach dem letzten Wochenende, ja, demnächst wird man mich wieder auf gewissen Feten, Feiern, Stadtfesten oder was weiß ich nicht sehen. Ja, also mich gibt es demnächst wieder live zu sehen, tatsächlich auch. Und dann stehe ich garantiert auch mit so jemandem wie mit Chris Martin auch mal wieder zusammen auf der Bühne. Da freue ich mich natürlich riesig drauf. So, wir kommen zu unseren Top 3 in dieser Woche. In der Vorwoche war sie leider Gottes Platz 26. Leider hat sie ganze, ja, 23 Plätze gewonnen. Wochen in den Top 10 einmal die höchste Position mit heute die 3 und die Wertungswoche ist 2 von 8. Das Ganze geht an Ellen Krenz mit Du fehlst überall. In dieser Woche mit ganzen, Moment, stimmt das da überhaupt? Gar nicht wahr. Nein, da habe ich mich vertan. Der Titel heißt, was kann ich tun, um dein Herz zu bekommen? Oder wie auch immer. Kann ich jetzt gerade nicht sagen. Ich habe mich hier ein bisschen verschrieben. Ja, auf jeden Fall Ellen Krenz jetzt für euch. Und die hat diese Woche ganze 286 Votes erreicht.
1: Platz 3.

0: Jawohl, das war sie, Ellen Krenz mit dem Titel Was kann ich tun um dein Herz? Ja, jetzt habe ich das hier gerade auch zu gewinnen. Ganz genau, so hieß der Titel tatsächlich. Mein Gott, wie kann ich meinen Titelname da reinsetzen? Naja, man ist manchmal nicht so ganz bei der Sache. So, wir kommen zum Platz Nummer 2 in dieser Woche. In der letzten Woche war er Platz 1. Für ihn ist ein Platz gefallen. Wochen in den Top 10 5-mal. Höchste Position die 1. Und die Wertungswoche liegt schon bei 8 von 8. Bitte nicht mehr für diesen Titel voten. Heute zum letzten Mal wird ein Haus gekauft. Und denn hier ist Ingo Roberts mit. Wir kaufen uns ein kleines Haus. In dieser Woche mit ganzen 381 Votes.
1: Platz 2.

Jawohl, wir kaufen uns ein kleines Haus. Ja, ja. Ich hoffe, Sie haben in dieser Zeit die ganzen fast 8 Wochen, 3

0: Nee, 5 Wochen war er insgesamt nur dabei gewesen, ja. Haben sie eins gefunden. So, wir kommen zum Platz Nummer 1. In der Vorwoche war er Platz 2, Wochen in den Top 10. Zweimal höchste Position war mal die 1 oder ist jetzt die 1 und die Wertungswoche ist 2 von 8. Ja, das ist noch wieder mal meine Wenigkeit. Ich weiß nicht, meine ganz große Fanbase, was die alles möglich macht, ja, mit meinem Song. Und ich bin über diesen tatsächlich richtig, richtig stolz, weil den finde ich bis jetzt am aller schönsten. Hier ist Brian Berger mit seinem Titel Du fehlst überall. In dieser Woche mit ganzen 416 Votes.
1: Platz 1.

Ja, ich weiß, dass sein Leben immer weitergeht, immer weitergeht. Ja, aber wenn man tatsächlich 28 Jahre lang mit einer Frau zusammen war und 23,5 Jahre auch verheiratet war, ja, das geht einfach nicht so schnell aus dem Kopf. Und ich bin froh, dass ich diese Möglichkeit habe, diese schöne Musik für ganz weit nach da oben in den Himmel rüberzubringen. Ja, wenigstens noch etwas, was ich Gutes für meine Frau tun kann. Auch wenn ich ganz anders liiert und verliebt bin, ja, wo ich auch gleich hinfahre, wieder zu meinem Jürgen. Aber trotzdem, auch er hat dafür Verständnis und das finde ich richtig gut und das gehört auch eben halt zu einer solchen Partnerschaft dazu. So, und hier geht's jetzt weiter mit der nächsten tollen Neuvorstellung. Ich freue mich, dass er jetzt wieder mit was Neuem dabei ist, denn mit seiner neuen Single veröffentlicht Danny Buhler einmal mehr ein typischer Danny Buhler-Schlager mit absolutem Ohrwurmfaktor. Modern, produziert, eingängig, voller Gefühl und mit genau jener warmen, eleganten Handschrift, für die ihm seine Fans lieben. Der Gentleman des deutschen Schlagers erzählt von Herzen, die nach Verlust, Abschied und Enttäuschung verschlossen und schwer geworden sind. Naja, mir geht's ein klein wenig anders, aber fast so. Denn die Buhler trifft's voll auf den Punkt.

Ja, dann sind die auch doppelt schön, ja. Die flotte komponierte Nummer »Weil du die Sonne bist« ist eine Hymne an die Liebe, die wie in einem Sonnenuntergang das Herz erwärmt. In poetischen Bildern beschreibt Bruno, wie ein einziger Mensch das ganze Leben erhellen kann. Der Tag beginnt schöner, das Meer erscheint blauer und selbst die Seele scheint brennbar oder zu brennen vor Glück. Ja, und das Ganze ist von Bruno Ferrara mit »Weil du die Sonne bist«.

Ja, und ich kann es echt nicht fassen, dass ich das jetzt tatsächlich anmoderieren darf. Denn nach einer Phase kreativer Weiterentwicklung meldet sich Mark Medlock mit seinem neuen Studioalbum Back into the Sun eindrucksvoll zurück. Das Album vereint vertraute Hits mit brandneuem Material und zeigt den Künstler so vielseitig und energiegeladen wie nie zuvor. Die erste gleichnamige Single Back into the Sun erscheint bereits am 12. Juni und gibt einen kraftvollen Vorgeschmack auf das kommende Album. Ja, und ich kann es schon nicht mehr abwarten, den Play-Knopf jetzt hier zu drücken. Denn hier ist er, euer Mark Medlock, Back into the Sun.

Ja, ist das nicht herrlich? Ist das nicht herrlich? Ja, und hier ist auch noch ein ganz großes Comeback, denn dort, wo im Februar 1979 alles begann, Genghis Khan ist wieder in den Wurzeln ihrer Geschichte angekommen. Jeder Musikliebhaber und Fan der Gruppe kann sich freuen. Die nächstes Jahr des weiteren Bestehens sich praktisch sind gesichert. Auch 40 Jahre nach der Gründung der Gruppe durch Ralf Siegel haben Genghis Khan nichts von ihrer Faszination verloren. Ralf Siegel präsentiert The New Generation nun eine neue energiegeladene Formation, die an die Erfolge der legendären Originalgruppe anknüpfen soll. Heißer Rhythmus zu bekannten Mitreißenden einzigartiger Musik, eingerahmt von einer gigantischen Bühnenshow, inspirierte farbenprächtige Kostüme und einer unglaublichen Choreografie, so rum, wird die Zuschauer begeistern. Und wie die Musik klingt, mit dem Titel Hatschi Alefoma, garantiert klasse.

Ja, bei so einer Stimmung, da geht's richtig ab, ja. Da geht's aber sowas von richtig ab. Und jetzt wird's nochmal wieder ein bisschen romantisch, denn mit seiner neuen Single Cinderella, die am 12. Juni 2026 bei Fiesta Records im Vertrieb des Universal Music Group erscheint, präsentiert Severino eine ganz besondere musikalische Überraschung. Der DSDS-Gewinner wagt sich an einen wunderschönen Song der Erfolgsproduzenten Christian Geller bereits im Jahr 2004 als gefühlsvolle Ballade für Jantje Smith geschrieben. Doch Severino macht Cinderella vollkommen zu seiner eigenen Geschichte. Emotional, modern und mit einer unverwechselbaren Stimme interpretiert er den Titel auf einzigartiger Weise neu. Und ich kann euch sagen, holt euch schon mal Taschentücher. Es ist wirklich, wirklich toll.

wunderschön dieser Titel, wirklich wunderschön. Mit seiner neuen Single Diese Melodie entfacht Van Gruendorf ein Feuer aus Erinnerung, Sehnsucht und leiser Melancholie. Der gefühlvolle Schlager erzählt von einer Sommerliebe, die längst vergangen ist und doch für immer nachklingt. Zwischen Jukebox, Tanzcafé und Autokino entfalten sich neue intensive Liebesgeschichten voller magischen Augenblicken. Der Refrain geht sofort unter die Haut. Wir sangen diese Melodie, vergessen haben wir sie nie, einen ganzen Sommer lang.

Ja, ihr müsst um mich keine Sorgen machen, ich bin noch da, ja. Ich habe jetzt vergessen, den Knopf zu drücken. Aber hier ist für euch jetzt noch die Carmen Lehmann mit Exklusiv.

Ja, das war doch schon mal richtig, richtig toll, oder, mein lieber Mann? So, da bin ich auf jeden Fall wieder, ja, und wir legen jetzt auch direkt noch wieder los mit einer richtig tollen Scheibe. Ich guck mal eben ganz genau. Denn nach dem großen Erfolg der ersten Forsberg-Single Halten, die mit über 1000 Radioeinsätzen deutschlandweit auf Aufmerksamkeit sorgte, startete das Projekt nun in die nächste Runde und präsentiert mit Linda Jung eine neue außergewöhnliche Stimme. Für die neue Single Wenn das mit uns vorbei ist, hat sich Forsberg bewusst die talentierte, charismatische Sängerin aus Dresden entschieden. Gemeinsam entstand ein moderner, emotionaler Popsong mit Ohrwurm-Charakter, der sich bewusst von klassischen Trennungsliedern abhebt. Denn obwohl der Titel zunächst nach Abschied klingt, erzählt der Song eine Wahrheit, eine positive Liebesgeschichte von zwei Menschen, die sich so tief verbunden fühlen, dass sie sich selbst nach einem möglichen Ende immer wieder füreinander entscheiden würden. Das klingt doch mal toll, oder?

Ja, und weiter geht's hier jetzt tatsächlich auch noch im Programm mit ihr. Denn das, was sie mittlerweile auch rausgebracht hat, das ist wirklich richtig, richtig schön. Und deswegen ist hier jetzt für euch, jetzt ist sie gerade wieder weg, mein Gott, machen wir das so, dann nehmen wir doch ihn. Genau, und daher ist Mr. Gute Launemann tatsächlich auch, ja, und kommt hier auch aus der Ecke. Hier ist Olaf Henning für euch mit seiner Traumfrau.

jetzt muss ich noch eine Liedlänge warten. Dankeschön, lieber Sven, ja, weil du mir hier sowas schreiben musst, ja. Ich muss mal eben auf 17, ja. Aber gut, hier ist noch die nächste Neuvorstellung. Mit seiner neuen Popschlager-Single Mut gewinnt liefert Mario Albers nicht nur einen weiteren musikalischen Meilenstein, sondern zugleich ein sehr persönliches, tiefgehendes Statement über innere Stärke, Selbstzweifel und den aufhörlichen Drang, den habe ich gerade auch, ja, trotz aller Rückschläge weiterzugehen. Aber hier ist er mit seiner Musik.

Ja, Mut gewinnt, das auf jeden Fall. Ja, ich sage auf jeden Fall schon mal wieder ein ganz großes Dankeschön für wieder das zahlreiche Einschalten und dass euch wieder meine Sendung super gefallen hat. Gerne darf das auch weitererzählt werden. Wir können noch so einige Stationen praktisch noch dazu nehmen, ja, die gerne auch daran Interesse haben, immer wieder Aktuelles, sowas von Aktuelles zu hören hier, ja, was sie vielleicht so noch gar nicht irgendwo gehört haben oder was weiß ich nicht. Mit manchen Titeln passiert das leider Gottes auch, ja, weil man eben halt auf gewisse Portale eben halt vertreten ist, wo man die Musik auch praktisch bekommen kann und dieses und jenes alles. Ja, ich wünsche euch natürlich auch alle ein richtig tolles Wochenende. Bleibt auf jeden Fall gesund, das ist das Allerwichtigste. Und ich mache jetzt mein Abschlussdingen da, ja, und mache eine tolle Übergabe wieder an euch ganzen Stationen in dem Fall. Ja, also macht's gut und wir hören uns wieder in einer Woche am 19.06. um die gleiche Uhrzeit auf der gleichen Welle. Euer Brian Berger aus dem Sendestudio in Essen.

Ja, und wir schalten jetzt natürlich ein paar Sekunden wieder den Stream frei. Ich, wie gesagt, tolles Wochenende, bleibt gesund und wir hören uns wieder. Keine Frage.

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Flash. Heute löste eine 26-jährige Frau einen Großeinsatz der Polizei und Feuerwehr aus. Sie stand auf dem Dach eines Bürogebäudes und drohte in den Tod zu stürzen. Nur das Eingreifen der Einsatzkräfte konnte das Schlimmste verhindern. Die junge Frau blieb zwar unverletzt, wurde aber zur weiteren Behandlung in eine Klinik gebracht.

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1: Im Studio Imme Kasten. Geht es jetzt doch ganz schnell mit dem Ende des Iran-Krieges? Laut Pakistans Premier Sharif haben sich die USA und das Regime in Teheran auf die Endfassung einer Friedensvereinbarung geeinigt. Sein Land arbeite nun eng mit beiden Seiten zusammen, um die nächsten Schritte abzuschließen, schrieb Sharif auf X. Zuletzt hatten die Verhandlungen für ein mögliches Ende des Krieges gestockt. Es gab neue Angriffe. Elon Musk ist der erste Billionär weltweit. Möglich macht das der größte Börsengang der Geschichte seines Raumfahrtunternehmens SpaceX. Der Konzern wurde auf einen Schlag zu einem der 10 wertvollsten Konzerne der USA. Das hat es so noch nicht gegeben, sagen Finanzexperten. Fluggäste behalten in der EU weiter ihren Anspruch auf Entschädigung, wenn der Flieger 3 Stunden zu spät ist. Darauf haben sich EU-Parlament und Mitgliedstaaten nach jahrelangem Streit geeinigt. Mehr dazu von André Glatzel.
2: Einige EU-Staaten wollten erst ab 4 Stunden eine Entschädigung zahlen, haben ihre Pläne in den Verhandlungen aber jetzt aufgegeben. Mit den neuen Fluggastrechten müssen Airlines Reisende künftig klarer über ihre Ansprüche informieren. Außerdem muss beim Buchungspreis auch das Handgepäck mit drin sein und Eltern dürfen nicht extra zur Kasse gebeten werden, wenn sie neben ihren Kindern sitzen wollen. Die Reform muss am Montag noch formal abgenommen werden.
1: Der Ostseewal ist nur wenige Tage nach der Rettungsaktion Anfang Mai gestorben. Das hat eine Auswertung der Tracker-Daten ergeben, so Mecklenburg-Vorpommerns Umweltminister Backhaus. Die genaue Todesursache blieb demnach unklar. Bund und Küstenländer wollen nun Leitlinien für die Strandung lebender Wale erstellen. Co-Gastgeber Kanada ist mit einem Unentschieden in die Fußball-Weltmeisterschaft gestartet. Die Partie gegen Bosnien-Herzegowina endete 1:1. Auch im Stadion in Toronto hat es zuvor eine Eröffnungsfeier gegeben. Nachher in der Nacht um 3 Uhr steigt dann auch der dritte Gastgeber dieser WM, die USA, ins Turnier ein, und zwar gegen Paraguay.
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3: Mit KI-Support. Viele Wolken hängen über Deutschland und dazu regnet's in der Nacht immer mal wieder. Am ehesten Richtung Osten und Südosten, später lässt das Ganze dann nach. Die Tiefstwerte liegen zwischen 16 und 10 Grad. Morgen bleibt's oft wolkig mit Schauern, vereinzelt sind auch Gewitter drin und die Höchstwerte schaffen je nach Ecke bis etwa 28 Grad.